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1: Gute Nachrichten von der Organspende. Immer mehr Menschen tragen sich in das neue Organspenderegister ein. Bereits über 500.000 Einträge zeigt, wie groß die Bereitschaft ist, anderen zu helfen. Ein Großteil der Menschen entscheidet sich dabei bewusst für die Organspende. Das schafft Klarheit und kann im Ernstfall Leben retten. Ein starkes Zeichen für Solidarität und Mitgefühl in unserer Gesellschaft.
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0: Erstmals wurden mehr als 500 Hamsterbaue in betreuten Flächen gezählt. Weil sich der Bestand erholt, wird das Projekt bis Ende 2029 fortgesetzt. Das zeigt, konsequenter Artenschutz kann tatsächlich dafür sorgen, dass bedrohte Tiere zurückkehren.
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1: Gute Nachricht für mehr Wohlbefinden im Alter. Der Besuchsdienst mit Hund der Malteser bringt Freude und Abwechslung in Pflegeheime. Studien zeigen, dass der Kontakt mit Hunden das Wohlbefinden deutlich steigert. Ehrenamtliche können bundesweit mitmachen.
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1: Gute Nachrichten von der Organspende. Immer mehr Menschen tragen sich in das neue Organspenderegister ein. Bereits über 500.000 Einträge zeigt, wie groß die Bereitschaft ist, anderen zu helfen. Ein Großteil der Menschen entscheidet sich dabei bewusst für die Organspende. Das schafft Klarheit und kann im Ernstfall Leben retten. Ein starkes Zeichen für Solidarität und Mitgefühl in unserer Gesellschaft.
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1: Gute Nachrichten aus Rheinland-Pfalz. Ein Schutzprojekt für Feldhamster rund um Mainz zeigt echte Erfolge. Erstmals wurden mehr als 500 Hamsterbaue in betreuten Flächen gezählt. Weil sich der Bestand erholt, wird das Projekt bis Ende 2029 fortgesetzt. Das zeigt, konsequenter Artenschutz kann tatsächlich dafür sorgen, dass bedrohte Tiere zurückkehren.
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Und Tag gesagt, ich bin der Wetterwerner. Danke fürs Einschalten und wir grüßen alle, die schon in den Herbstferien sind. Grüße ins Saarland, nach Hessen, nach Rheinland-Pfalz, nach Bremen, Niedersachsen, Sachsen, Schleswig-Holstein und nach Thüringen. Dort sind schon Herbstferien nächste Woche oder beziehungsweise jetzt am Donnerstag. Da sind ja schon Herbstferien auch in Mecklenburg-Vorpommern. Dann reihen wir uns auch ein. In diesem Sinne, alle Ferienkinder seien gegrüßt. 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Also kommt rum und lasst euch das nicht entgehen.

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1: 1987. Die beiden Zwillingsbrüder Matt und Luke Goss sind 19 Jahre alt und wollen Musik machen und natürlich damit berühmt werden. Mit einem Schulfreund gründen sie eine Band, die sie später in Bros, kurz für Brüder, umbenennen. Damit war eine frühe Boygroup entstanden. Erstmals taucht der Begriff auf, obwohl es solche Phänomene schon seit den Beatles gab. Ross kann einen Hitproduzenten finden und den Manager der Pet Shop Boys und losgehen kann es mit der Musikkarriere und dem erhofften Erfolg. Und gleich die zweite Single wird ein weltweiter Erfolg. Ganz nach dem Wunsch nach dem Berühmtwerden heißt diese When Will I Be Famous und kommt im November 1987 heraus. Markenzeichen der Band wird das sogenannte Palladio-Motiv. Die drei Bandmitglieder stehen nebeneinander, der in der Mitte reckt die Arme weit nach oben, die beiden anderen lassen sie unten. Die smarten Zwillingsbrüder zogen vor allem junge weibliche Fans an, die sich wegen des Bandnamens Bros Brosettes nannten. Der Song When Will I Be Famous schafft es in Deutschland Ende 1987 bis auf Platz 4. Bros sorgen für einen Hype, auch hier und vor allem bei jungen Mädchen. Der Schulfreund kommt mit dem Erfolg nicht klar. Es kommt zur Trennung, Bros macht als Zwillingsduo weiter. When Will I Be Famous macht Bros tatsächlich berühmt und reich. Anfang der 90er kommt es aber wegen zunehmend ausbleibenden Erfolges zum Ende. Vor wenigen Jahren dann die Reunion und Bros ist mit When Will I Be Famous aus 1987 auch wieder aktiv. 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

0: Einen wunderschönen guten Morgen. Es ist 6:30 oder wie wir Erdbeerfans sagen, die perfekte Uhrzeit, um sich das erste Marmeladenbrot zu gönnen. Das guten Morgenwetter für diesen Dienstag mit Tief Hilda und Hoch Elmar. Beide sorgen heute Morgen nochmal für leichten Bodenfrost und Temperaturen zwischen 0 und 10 Grad. Dazu auf dem Wetterradar noch ein paar Nebel- oder Hochnebelfelder. Tagsüber gibt es dann einen Mix aus Sonne und Wolken und Klärchen scheint das tatsächlich nochmal ein bisschen länger und erwärmt die Tagestopptemperatur auf 10 Grad am Strand und 18 Grad im Land. Der Wind weht schwach bis mäßig, vor allen Dingen an der Küste in Böen auch mal ein bisschen frischer aus südöstlichen Richtungen.
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1: Dreht der Hahn sich auf dem Grill, macht das Wetter, was es will.

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1: Gute Nachricht für mehr Wohlbefinden im Alter. Der Besuchsdienst mit Hund der Malteser bringt Freude und Abwechslung in Pflegeheime. Studien zeigen, dass der Kontakt mit Hunden das Wohlbefinden deutlich steigert. Ehrenamtliche können bundesweit mitmachen.
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2: Wir sind mittendrin in der Kürbiszeit. Ich bin der Wetterwerner und wünsche euch einen schönen Dienstag. Und darum geht es auch gleich bei uns in der Zahl des Tages. Ihr wisst ja, es ist immer eine Zahl aus dem Karls-Universum. Und da geht's gleich los mit einer sauberen Sache und einer Zahl aus unserer Kürbiszeit. Viel Spaß, gleich zuerst mal mit dem besten Musikmix.

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1: Die spanische Formation Los Bravos hatte 1966 mit Black is Black ihren größten Erfolg. Auf dem Höhepunkt der Disco-Welle kramte der Franzose Albert Weimann die Single Ende 1976 wieder raus und passte sie an den Musikgeschmack der Zeit an. Unterstützt wurde er dabei von seiner Ende 1945 geborenen Schwester Evelyn Letton. Mit dem Song in der Tasche wurde ein Gesangstrio gegründet. Man nannte sich Belle Époque, was in der Geschichte die Zeit vor dem Ersten Weltkrieg beschreibt. Letton wurde von zwei Background-Sängerinnen aus den USA und den Kapverden unterstützt, letztere waren aber eigentlich eher Staffage. 11 Jahre nach dem Original der Los Bravos wurde Black is Black erneut ein europaweiter Erfolg. Die Single schaffte es Anfang 1977 in Deutschland bis auf Platz 2 und in Großbritannien und anderen Ländern des Kontinents kletterte die Single in die Top 3 der Charts. In Deutschland hielt sich der Disco-Kracher mit dem Text aus den 60ern immerhin mehr als 4 Monate in den Hitparaden. In dem Text geht es recht schlicht um die Sehnsucht nach der Liebe, verpackt in die schnellen Rhythmen der Disco-Ära. Belle Époque legte im selben Jahr noch gleich eine zweite Single nach, die deutlich rockiger ist als Black is Black und ebenfalls in die deutschen Charts kam. Somit kann die Gruppe auch nicht als One-Hit-Wonder bezeichnet werden. Danach löste sich Belle Époque aber auf und Evelyn Letton war wieder auf Solofaden unterwegs. Den großen Erfolg aus 1977 mit Black is Black und Belle Époque erreichte die Französin aber nie wieder. Oui.

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0: Wir machen gleich weiter mit mehr Musik hier bei euch im Karlserlebnisradio. Euch einen wunderschönen guten Morgen. Es ist 7:30. Jetzt das Wetterupdate. Das Dienstagswetter heute Vormittag nochmal mit etwas Nebel oder Hochnebel. Und wenn der sich aufgelöst hat, dann scheint die Sonne mal ein bisschen länger. Und am Vormittag gibt es dann nochmal ein paar Wolken und auch etwas Regen. Richtung Nachmittag dann überall trocken bei Tagestoptemperaturen von 10 Grad am Strand und 18 im Land. Vor allen Dingen an der Küste nochmal ein frischer Wind aus südöstlichen Richtungen.
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1: Nach ner Flasche Doppelkorn fällt der Bauer meist nach vorn.

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1: Gute Nachrichten von der Organspende. Immer mehr Menschen tragen sich in das neue Organspenderegister ein. Bereits über 500.000 Einträge zeigt, wie groß die Bereitschaft ist, anderen zu helfen. Ein Großteil der Menschen entscheidet sich dabei bewusst für die Organspende. Das schafft Klarheit und kann im Ernstfall Leben retten. Ein starkes Zeichen für Solidarität und Mitgefühl in unserer Gesellschaft.
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3: Der Montag ging ja rucki zucki rum. Dann sind wir schon mittendrin im Dienstag. Damit einen wunderschönen guten Morgen. Ich bin der Wetterwerner. Lass uns gemeinsam in den Dienstag starten mit Nana Moskuri. Und guten Morgen, Sonnenschein.
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0: So, los geht's, rein in den Dienstag. Es ist 8:30. Guten Morgenwetter für diesen Dienstag mit Tief Hilda und Hoch Elmar. Beide sorgen heute Morgen nochmal für leichten Bodenfrost und Temperaturen zwischen 0 und 10 Grad. Dazu auf dem Wetterradar noch ein paar Nebel- oder Hochnebelfelder. Tagsüber gibt's dann einen Mix aus Sonne und Wolken und Klärchen scheint das tatsächlich nochmal ein bisschen länger und erwärmt die Tagestoptemperatur auf 10 Grad am Strand und 18 Grad im Land. Der Wind weht schwach bis mäßig, vor allen Dingen an der Küste in Böen auch mal ein bisschen frischer aus südöstlichen Richtungen.
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1: Hängt die Katz am Blitzableiter, wird das Wetter morgen heiter.

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1: Gute Nachrichten aus Rheinland-Pfalz. Ein Schutzprojekt für Feldhamster rund um Mainz zeigt echte Erfolge. Erstmals wurden mehr als 500 Hamsterbaue in betreuten Flächen gezählt. Weil sich der Bestand erholt, wird das Projekt bis Ende 2029 fortgesetzt. Das zeigt, konsequenter Artenschutz kann tatsächlich dafür sorgen, dass bedrohte Tiere zurückkehren.
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2: So klingt der Dienstag und ich bin der Wetterwerner. Für euch senden wir hier wieder live aus dem gläsernen Studio im Karls Erlebnisdorf in Rövershagen. Und von hier aus gibt's den nächsten Musikblock. Ich wünsche euch viel Spaß und danke fürs Einschalten.
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Morgenstund hat Gold im Mund. Ja, darum bist du hier auch goldrichtig, denn hier startest du perfekt geweckt in den Dienstag. Wir wünschen dir einen wunderschönen guten Morgen.

0: halb zehn. Schönen Dienstag für euch. Hier läuft das Wachmachradio. Jetzt hier das aktuelle Wetterupdate. Dienstagswetter, heute Vormittag nochmal mit etwas Nebel oder Hochnebel und wenn der sich aufgelöst hat, dann scheint die Sonne mal ein bisschen länger und am Vormittag gibt es dann nochmal ein paar Wolken und auch etwas Regen. Richtung Nachmittag dann überall trocken bei Tagestoptemperaturen von 10 Grad am Strand und 18 im Land, vor allen Dingen an der Küste nochmal ein frischer Wind aus südöstlichen Richtungen.
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1: Beim Dreschen lass das Rauchen sein, sonst atmest du den Brandrauch ein.

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1: Gute Nachricht für mehr Wohlbefinden im Alter. Der Besuchsdienst mit Hund der Malteser bringt Freude und Abwechslung in Pflegeheime. Studien zeigen, dass der Kontakt mit Hunden das Wohlbefinden deutlich steigert. Ehrenamtliche können bundesweit mitmachen.
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0: für diesen Dienstag hier im Kreiserlebnisradio mit Mix aus viel Sonne und ein paar Wolken, an der Küste auch nochmal etwas Nieselregen. Die Tagestopptemperatur liegt bei 10 Grad am Karlserlebnisdorf in Rövershagen bei Rostock und 18 Grad messen wir gerade am Karlsbande-Hotel in Döbeln in Mittelsachsen. Der Wind ist nur schwach unterwegs, vor allen Dingen an der Küste nochmal einzelne Böen aus nordöstlichen Richtungen.
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3: 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Die Wenger kommen, Miguel!

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2: Gute Nachrichten von der Organspende. Immer mehr Menschen tragen sich in das neue Organspenderegister ein. Bereits über 500.000 Einträge zeigt, wie groß die Bereitschaft ist, anderen zu helfen. Ein Großteil der Menschen entscheidet sich dabei bewusst für die Organspende. Das schafft Klarheit und kann im Ernstfall Leben retten. Ein starkes Zeichen für Solidarität und Mitgefühl in unserer Gesellschaft.
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4: Hallo und Tag gesagt, ich bin der Wetterwerner. Danke fürs Einschalten und wir grüßen alle, die schon in den Herbstferien sind. Grüße ins Saarland, nach Hessen, nach Rheinland-Pfalz, nach Bremen, Niedersachsen, Sachsen, Schleswig-Holstein und nach Thüringen. Dort sind schon Herbstferien nächste Woche oder beziehungsweise jetzt am Donnerstag. Da sind ja schon Herbstferien auch in Mecklenburg-Vorpommern. Dann reihen wir uns auch ein. In diesem Sinne, alle Ferienkinder seien gegrüßt. Vielleicht macht ihr einen Abstecher in einen der vielen Karls Erlebnisdörfer. Wir sind ja mittendrin hier in Grusel-Oktober und in der Kürbiszeit. Richtig viel los in allen Karls Erlebnisdörfern. Also kommt rum und lasst euch das nicht entgehen.
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0: Update für diesen Dienstag hier im Kreiserlebnisradio mit Mix aus viel Sonne und ein paar Wolken, an der Küste auch nochmal etwas Nieselregen. Die Tagestopptemperatur liegt bei 10 Grad am Karlserlebnisdorf in Rövershagen bei Rostock und 18 Grad messen wir gerade am Karlsbande-Hotel in Döbeln in Mittelsachsen. Der Wind ist nur schwach unterwegs, vor allem an der Küste nochmal einzelne Böen aus nordöstlichen Richtungen.
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1: Gute Nachrichten aus Rheinland-Pfalz. Ein Schutzprojekt für Feldhamster rund um Mainz zeigt echte Erfolge. Erstmals wurden mehr als 500 Hamsterbaue in betreuten Flächen gezählt. Weil sich der Bestand erholt, wird das Projekt bis Ende 2029 fortgesetzt. Das zeigt, konsequenter Artenschutz kann tatsächlich dafür sorgen, dass bedrohte Tiere zurückkehren.
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3: Wir sind mittendrin in der Kürbiszeit. Ich bin der Wetterwerner und wünsche euch einen schönen Dienstag. Und darum geht's auch gleich bei uns in der Zahl des Tages. Ihr wisst ja, das ist immer eine Zahl aus dem Karls-Universum. Und da geht's gleich los mit einer sauberen Sache und einer Zahl aus unserer Kürbiszeit. Viel Spaß, gleich zuerst mal mit dem besten Musikmix.

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1: Nach den Mega-Erfolgen der 60er und vor allem der 70er Jahre war es Anfang der 80er ruhiger um die Bee Gees geworden. Die erfolgreichste Familienband der Welt brauchte wohl etwas Verschnaufpause. Robin Gibb aber nutzte die Zeit, um auf Solofahrten unterwegs zu sein. Und wie? Nachdem seine erste Soloplatte 1970 noch gefloppt war, wurde seine 1983 erschienene LP How Old Are You ein großer Erfolg. Vor allem eine Single aus der Scheibe brachte den Bee Gees Zwilling in die weltweiten Charts. Juliet hieß die und kam im April 1983 auf den Markt. Komisch ist dabei, dass der Song in Deutschland wochenlang in den Charts war und davon den ersten Platz lange Zeit gepachtet hatte. In Großbritannien aber kam die Single gerade mal in die Top 100. Bei uns wurde Juliet 1983 ein Sommerhit. Gemeinsam mit seinem Bruder Maurice geschrieben, wurde der Song im Herbst 1982 in einem Studio in Miami Beach produziert. Zu Juliet wurde auch ein Video gedreht, das eine Liebesgeschichte zu Zeiten der Französischen Revolution zeigt. Robin Gibb spielt darin selbst die Hauptrolle. Leider starb der großartige Künstler Robin Gibb schon im Mai 2012 im Alter von 62 Jahren. Sein Juliet aus dem Jahre 1983 bleibt aber sein größter Hit und gilt noch heute als ein Klassiker der 80er.

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0: steht für diesen Dienstag hier im Kreiserlebnisradio mit Mix aus viel Sonne und ein paar Wolken, an der Küste auch nochmal etwas Nieselregen. Die Tagestopptemperatur liegt bei 10 Grad am Karlserlebnisdorf in Rövershagen bei Rostock und 18 Grad messen wir gerade am Karlsbande-Hotel in Döbeln in Mittelsachsen. Der Wind ist nur schwach unterwegs, vor allen Dingen an der Küste nochmal einzelne Böen aus nordöstlichen Richtungen.
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1: Gute Nachricht für mehr Wohlbefinden im Alter. Der Besuchsdienst mit Hund der Malteser bringt Freude und Abwechslung in Pflegeheime. Studien zeigen, dass der Kontakt mit Hunden das Wohlbefinden deutlich steigert. Ehrenamtliche können bundesweit mitmachen.
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3: Schönen Dienstag, hallo und Tag gesagt, ich bin der Wetterwerner und ich habe noch mehr Infos zu unserem Grusel-Oktober und natürlich auch zu unserer Kürbiszeit. 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Jetzt viel Spaß mit dem nächsten Musikblock.

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0: Update für diesen Dienstag hier im Karlserlebnisradio mit Mix aus viel Sonne und ein paar Wolken, an der Küste auch nochmal etwas Nieselregen. Die Tagestopptemperatur liegt bei 10 Grad am Karlserlebnisdorf in Rövershagen bei Rostock und 18 Grad messen wir gerade am Karlsbande-Hotel in Döbeln in Mittelsachsen. Der Wind ist nur schwach unterwegs, vor allem an der Küste nochmal einzelne Böen aus nordöstlichen Richtungen.
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1: Gute Nachrichten von der Organspende. Immer mehr Menschen tragen sich in das neue Organspenderegister ein. Bereits über 500.000 Einträge zeigt, wie groß die Bereitschaft ist, anderen zu helfen. Ein Großteil der Menschen entscheidet sich dabei bewusst für die Organspende. Das schafft Klarheit und kann im Ernstfall Leben retten. Ein starkes Zeichen für Solidarität und Mitgefühl in unserer Gesellschaft.
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2: So klingt der Dienstag und ich bin der Wetterwerner. Für euch senden wir hier wieder live aus dem gläsernen Studio im Karls Erlebnisdorf in Rövershagen. Und von hier aus gibt's den nächsten Musikblock. Ich wünsche euch viel Spaß und danke fürs Einschalten.
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alle, die gerade einen Geschirrspüler einräumen oder einen Müll runterbringen. Ja, Grüße an alle, die gerade im Haushalt fleißig sind und im Küchenradio Karls Erlebnisradio laufen lassen. Hier kommt auch schon der nächste Hit für dich.

0: Wir sind angekommen beim Wetterupdate für diesen Dienstagnachmittag mit dem Blick aufs Wetterradar und jetzt 10 Grad am Karlserlebnisdorf in Zirkow auf Rügen und 18 Grad messen wir am Karls in Oberhausen im Ruhrgebiet. Dazu ein frischer Wind, vor allen Dingen an der Küste nochmal starke Böen aus südöstlichen Richtungen.
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1: Hier ist Nima Lindner und ihr hört das Karls Erlebnisradio mit meinem Currywurst-Song aus dem Curryversum im Karls Erlebnisdorf in Oberhausen. Ganz viel Spaß!

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1: Gute Nachrichten aus Rheinland-Pfalz. Ein Schutzprojekt für Feldhamster rund um Mainz zeigt echte Erfolge. Erstmals wurden mehr als 500 Hamsterbaue in betreuten Flächen gezählt. Weil sich der Bestand erholt, wird das Projekt bis Ende 2029 fortgesetzt. Das zeigt, konsequenter Artenschutz kann tatsächlich dafür sorgen, dass bedrohte Tiere zurückkehren.
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1: Wenn man in Großbritannien Howard Jones heißt, ist das so, als ob man in Deutschland mit dem Namen Peter Schmidt leben muss. Dass das kein Nachteil im Musikgeschäft sein muss, einen Allerweltsnamen zu tragen, beweist der im Februar 1955 in Southampton geborene Howard Jones seit den frühen 80ern. Der Sohn walisischer Eltern tingelte bisher fast 30 Mal durchs Leben, spielte in Bars und betrieb mit seiner Freundin einen Gemüsestand. 1983 schickte er dann Demo-Tapes an Plattenfirmen und siehe da, eine wurde aufmerksam, Jones bekam einen Vertrag und die Plattenfirma ein Nummer-1-Album. Gleich die zweite Auskopplung aus der LP mit dem Titel What is Love wurde zum musikalischen Durchbruch von Howard Jones. Zugute kam ihm auch sein großes Faible für Keyboards und Synthesizer, die im Lied ausreichend zum Einsatz kommen. Den Song, der anfangs nur Love hieß, hatte Jones schon ein Jahr zuvor geschrieben. Ab November 1983 dann stürmte er weltweit die Charts. What is Love zählt heute zu den bekanntesten Synthie-Pop-Nummern der 80er. In dem Lied fragt Jones, was Liebe ist, und überhaupt spielen Fragen bei ihm eine große Rolle. Das Fragezeichen wurde ein Markenzeichen von Jones. In seiner Heimat Großbritannien wurde What is Love eine Nummer 2. In Deutschland war das Lied viele Wochen in den Hitparaden und kletterte hier Anfang 1984 bis auf Platz 6. Auch wenn Howard Jones bis Ende der 80er immer wieder mit Songs in den Top 10 vertreten war, wurde What is Love sein größter Erfolg. Und es gibt wohl keine 80er-Party, wo der Song aus dem November 1983 nicht gespielt wird.

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0: stark mit Mix aus Sonne und Wolken. Die Sonne ist aber in einigen Regionen öfter mit dabei. Bei Tageswerten jetzt von 10 Grad am Karlserlebnisdorf in Koserow auf Usedom und 18 Grad messen wir am Karlserlebnisdorf in Elztal bei Berlin.
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1: Gute Nachricht für mehr Wohlbefinden im Alter. Der Besuchsdienst mit Hund der Malteser bringt Freude und Abwechslung in Pflegeheime. Studien zeigen, dass der Kontakt mit Hunden das Wohlbefinden deutlich steigert. Ehrenamtliche können bundesweit mitmachen.
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3: Hallo und Tag gesagt, ich bin der Wetterwerner. Danke fürs Einschalten und wir grüßen alle, die schon in den Herbstferien sind. Grüße ins Saarland, nach Hessen, nach Rheinland-Pfalz, nach Bremen, Niedersachsen, Sachsen, Schleswig-Holstein und nach Thüringen. Dort sind schon Herbstferien nächste Woche oder beziehungsweise jetzt am Donnerstag. Da sind ja schon Herbstferien auch in Mecklenburg-Vorpommern. Dann reihen wir uns auch ein. In diesem Sinne, alle Ferienkinder seien gegrüßt. Vielleicht macht ihr einen Abstecher in einen der vielen Karls-Erlebnisdörfer. Wir sind ja mittendrin hier in Grusel-Oktober und in der Kürbiszeit. Richtig viel los in allen Karls-Erlebnisdörfern. Also kommt rum und lasst euch das nicht entgehen.

Ja, das war so ein bisschen die Playlist von meiner Oma, ja. Das war ein Hit aus den 80ern und noch mehr von Omas Playlist hört ihr heute Abend wieder bei den 80ern nach 8. Dann gibt's eine Stunde lang eure Lieblingshits aus den 80ern.

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0: beim Wetterupdate für diesen Dienstagnachmittag mit dem Blick aufs Wetterradar und jetzt 10 Grad am Karlserlebnisdorf in Zirku auf Rügen und 18 Grad messen wir am Karls in Oberhausen im Ruhrgebiet. Dazu ein frischer Wind, vor allen Dingen an der Küste nochmal starke Böen aus südöstlichen Richtungen.
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1: Gute Nachrichten von der Organspende. Immer mehr Menschen tragen sich in das neue Organspenderegister ein. Bereits über 500.000 Einträge zeigt, wie groß die Bereitschaft ist, anderen zu helfen. Ein Großteil der Menschen entscheidet sich dabei bewusst für die Organspende. Das schafft Klarheit und kann im Ernstfall Leben retten. Ein starkes Zeichen für Solidarität und Mitgefühl in unserer Gesellschaft.
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3: Wir sind mittendrin in der Kürbiszeit. Ich bin der Wetterwerner und wünsche euch einen schönen Dienstag. Und darum geht's auch gleich bei uns in der Zahl des Tages. Ihr wisst ja, es ist immer eine Zahl aus dem Karls-Universum. Und da geht's gleich los mit einer sauberen Sache und einer Zahl aus unserer Kürbiszeit. Viel Spaß, bleibst du erstmal mit dem besten Musikmix.

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0: Dienstag mit einem Mix aus Sonne und Wolken. Die Sonne ist aber in einigen Regionen öfter mit dabei. Bei Tageswerten jetzt von 10 Grad am Karlserlebnisdorf in Koserow auf Usedom und 18 Grad messen wir am Karlserlebnisdorf in Elztal bei Berlin.
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1: Gute Nachrichten aus Rheinland-Pfalz. Ein Schutzprojekt für Feldhamster rund um Mainz zeigt echte Erfolge. Erstmals wurden mehr als 500 Hamsterbaue in betreuten Flächen gezählt. Weil sich der Bestand erholt, wird das Projekt bis Ende 2029 fortgesetzt. Das zeigt, konsequenter Artenschutz kann tatsächlich dafür sorgen, dass bedrohte Tiere zurückkehren.
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3: Schönen Dienstag, hallo und Tag gesagt, ich bin der Wetterwerner und ich habe noch mehr Infos zu unserem Grusel-Oktober und natürlich auch zu unserer Kürbiszeit. 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Jetzt viel Spaß mit dem nächsten Musikblock.

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1: Der im Januar 1940 geborene Fan McCoy war in der Musikszene Amerikas in den 60ern kein Unbekannter. Für viele Künstler schrieb er Songs oder produzierte diese. Doch die eigene Karriere, die wollte nicht so richtig vorankommen, bis zum Sommer 1975 und dem Beginn der Discowelle. Ein Instrumentaltitel sollte der Hit des Jahres werden, geschrieben und eingespielt von McCoy. The Hustle hieß das Stück, das zur flottesten Instrumentalnummer der 70er werden sollte. Bis auf den Titel, der immer mal wieder gesprochen eingeworfen wird, sind bei The Hustle nur Instrumente zu hören. Ein Gute-Laune-Song, der damals in Dauerschleife in den Radios weltweit lief. Dass McCoy ein großer Fan klassischer Musik war, merkt man vielleicht auch, dass in der Nummer ein Trompetensoli seinen Platz fand und die Piccolo-Flöte ein Hauptinstrument ist. Weltweit wurde The Hustle ein Nummer-1-Hit. In Deutschland landete die Komposition im Juli 1975 auf Platz 3 und blieb ein halbes Jahr in den Charts. Inspiriert wurde McCoy, als er Gäste eines Nachtclubs in New York beim Tanzen beobachtete, die einen Tanz namens The Hustle, zu Deutsch Die Eile, aufführten. McCoy schrieb zwar nach The Hustle weitere Songs, doch der große Erfolg stellte sich nicht mehr ein. Überraschend starb er bereits 39-jährig an einem Herzanfall im Juli 1979. The Hustle, sein Instrumentalhit aus dem Sommer 1975, wird aber auch heute noch oft in Filmen, in der Werbung und auch von Radiostationen gespielt.

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0: Abend und in der Nacht, da lockert die Wolkendecke auf. Hier und da gibt es noch gebietsweise etwas Regen. Über Nacht sinkt die Temperatur dann auf 13 bis 6 Grad. Und der Mittwoch, der startet dann morgen auch mit dickeren Wolken und etwas Regen. Bei Tageswerten zwischen 13 und 19 Grad.
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1: Gute Nachricht für mehr Wohlbefinden im Alter. Der Besuchsdienst mit Hund der Malteser bringt Freude und Abwechslung in Pflegeheime. Studien zeigen, dass der Kontakt mit Hunden das Wohlbefinden deutlich steigert. Ehrenamtliche können bundesweit mitmachen.
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3: So klingt der Dienstag und ich bin der Wetterwerner. Für euch senden wir hier wieder live aus dem gläsernen Studio im Karls Erlebnisdorf in Rövershagen. Und von hier aus gibt's den nächsten Musikblock. Ich wünsche euch viel Spaß und danke fürs Einschalten.

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0: Abend und in der Nacht, da lockert die Wolkendecke auf. Hier und da gibt es noch gebietsweise etwas Regen. Über Nacht sinkt die Temperatur dann auf 13 bis 6 Grad. Und der Mittwoch, der startet dann morgen auch mit dickeren Wolken und etwas Regen. Bei Tageswerten zwischen 13 und 19 Grad.
1: Das war das kurze Wetter-Update mit Wetterwerner. 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
1: Der Begriff Fräulein wird heute kaum noch verwendet und wenn, dann eher als kleine Drohung. In den 80ern galt Fräulein aber noch für unverheiratete Frauen. Die 1960 in Hamburg geborene Franziska Menke war 1982 noch unverheiratet und damit ein Fräulein. Deshalb nannte sich die Tochter eines Musikproduzenten kurz und knapp als Musikerin auch Fräulein Menke. Zuvor hatte sie sich unter ihrem richtigen Namen schon als Sängerin versucht, aber mit äußerst bescheidenem Erfolg. 1982 aber tobte die NDW durch die Radios und das war die Chance für Fräulein Menke. Durch Papa vermittelt wurde in Hamburg die Single Hohe Berge aufgenommen. Ende Mai 1982 kam die typische NDW-Single heraus und wurde gleich zu einem Hit und Dauerbrenner der Musikrichtung. Eine Norddeutsche singt über hohe Berge und tritt auch noch in einem auf New Wave getrimmten Dirndl auf. Fräulein Menke entwickelt sich mit ihrer ersten Single zu einem NDW-Star. Hohe Berge schafft es im Frühsommer 1982 bis auf Platz 10 und hält sich in den Charts bis zum Herbst. Dann legte die Kesse-Hamburgerin noch zwei NDW-Songs nach und gilt auch heute noch als eine der bekanntesten Künstlerinnen aus dieser Zeit. Auch Fettnäpfchen ließ sie nicht aus. Trotz Verbot trat sie unter anderem mit Brautschleier in der ZDF-Hitparade auf. Hohe Berge aus dem Mai 1982 ist hingegen völlig skandalfrei.

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1: Ob er unter seinem bürgerlichen Namen Rüdiger Schulz auch so viel Erfolg gehabt hätte? Vom Können sicher, aber unter seinem Künstlernamen Purple Schulz kennen ihn viele Musikfans in ganz Deutschland. Der 1956 in Köln geborene Sänger und Songschreiber wurde in der NDW mit der Band Neue Heimat bekannt. Während andere nach dem Abflauen der neuen deutschen Welle wieder Englisch sangen oder ganz in der Versenkung verschwanden, startete Purple Schulz jetzt erst so richtig durch. Dabei hatte er seinen Spitznamen aus Jugendzeiten Purple, weil er ein großer Fan der Rockband Deep Purple ist, zum Künstlernamen gemacht. Seine größten Erfolge feierte der Kölner Mitte der 80er Jahre, als er mit seinen Songs Sehnsucht, Verliebte Jungs und Kleine Seen Schlag auf Schlag in die Charts gelang. Neben Heinz-Rudolf Kunze und Herbert Grönemeyer wurde Purple Schulz zum bekanntesten deutschen Interpreten. Anfang der 90er war es dann etwas stiller um Purple Schulz geworden. Da kam er im Frühjahr 1992 mit dem Titel »Bis ans Ende der Welt« zurück. Bis ans Ende der Welt ist eine fröhliche Popnummer. Zwar landete der Song nur im Mittelfeld der deutschen Charts, aber er erlangte aufgrund seines Textes Aufmerksamkeit. Denn die Zeitschrift Emma wählte ihn deswegen zum Pascha des Monats. Wer Purple Schulz aber kennt, der weiß, seine gewählten Worte sind eher anerkennend gemeint. Auch deshalb müssen er und seine Fans sicher auch heute noch ein bisschen schmunzeln, wenn sie die Liebesgeschichte bis ans Ende der Welt aus dem Frühjahr 1992 hören.

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1: Gute Nachrichten aus Nordrhein-Westfalen. Dort ist die Müllmenge auf Deponien in den letzten Jahren deutlich gesunken. Aktuelle Zahlen zeigen, dass sie inzwischen weit unter dem Niveau vor etwa 10 Jahren liegt. Auch insgesamt wird Abfall immer besser verarbeitet und reduziert. Das entlastet Umwelt und Ressourcen spürbar. Ein wichtiger Schritt hin zu mehr Nachhaltigkeit im Alltag.
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1: Gute Nachrichten gegen Mobbing. In Rumänien wird das Schulfach Tierbewusstsein getestet, um die Empathie der Schüler zu fördern. Rund 20 Schulen bringen Tiere wie Hühner, Enten und Hunde in die Klassenzimmer, um die Kinder im Umgang mit ihnen zu schulen. Ziel ist es, Mobbing zu reduzieren und das Einfühlungsvermögen zu stärken. Die Kinder lernen durch den Umgang mit Tieren auch Menschen mit Empathie zu begegnen. Diese innovative Maßnahme zeigt vielversprechende Ergebnisse und könnte ein Modell für andere Länder sein.
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